0: Hamburg mit dem lieben Kasu zusammen und mit meiner Wenigkeit Kerim sind wir jeden Morgen für euch knapp eine Stunde live. Haben wir da viel Musik für euch vorbereitet und mit euren WhatsApp-Nachrichten, die wir hoffentlich immer unter 0177 977 27 72 halten, dann wird das doch eine wunderbare Sendung, lieber Kasım.
1: Peki, Kerim, istersen hareketli bir şarkıyla açılışımızı yapalım. Ondan sonra hava durumuna şöyle bir göz atalım. Bu arada TikTok'tan, Facebook'tan ve Radyo Merhaba TV'den görüntülü bir şekilde yayındayız. Günaydın hepiniz, hoş geldiniz. İşiniz gücünüz rast gelsin.

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1: 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TİDE Radyo'yu dinleyen, kablolu NTİDE TV'yi izleyen, radyomerhaba.de üstünden dinleyen, izleyen dostlar. Radyonuzu yeni açtıysanız günaydın olsun. Sevgili dostlar, dünyadaki en büyük sorunlardan bir tanesi de çocuklarımızın son dönemde küçük bebek oranının, doğumlarının azaldığı söylenmekte. Hem Türkiye'de hem bütün dünyada böyle. Bunun da sebeplerinden başlıcası ekonomik durum ve çocuklara, yeni doğacak çocuklara işte kreşlerde ya da bakım alanlarında sorunların yaşanması ve kadınlarımızın iş alanına tekrar doğumdan sonra dönüşlerdeki zorluklar, bunlar tabii ki çok etkiliyor. Almanya'da da küçük çocuk sahibi annelerin istihdam oranı %40'ın altında kalmış. Kreş yetersizliği, dediğimiz gibi eşsiz bakım yükü kadınların kariyerini olumsuz etkilediği için kadınlarımız da ister istemez bebek sayısında azalmaya gidiyorlar. Çok çocuk istiyor siyasetçiler, işte geleceğimiz için çocuğumuz olması gerekiyor diyorlar. Fakat dünyanın her yerinde çocuklu kadın iş yerinde sorunlar yaşıyorlar. Bunu da engellemedikleri sürece kadınların daha çok çocuk yapma niyetinin azalacağını tahmin ediyorum Kerim.
2: Live geht's weiter jetzt hier auf TİDE Radio. Die von Frauen mit Kindern im deutschen Arbeitsmarkt ist erneut ein Gegenstand von Debatten. Aktuelle Mikrozählungsdaten belegen eine erhebliche Ungleichheit bei den Beschäftigungsquoten, insbesondere bei Müttern mit kleinen Kindern. In Deutschland sind nur 39,7% der Mütter mit Kindern unter 3 Jahren erwerbstätig, im Vergleich zu 88,7% der Väter. Die Daten zeigen, dass sich die Lücke in der Erwerbsbeteiligung von Frauen und Männern seit Jahren nicht geschlossen hat. Die Erwerbsquote von Müttern mit kleinen Kindern, die 2015 bei rund 36% lag, erreicht heute nur noch knapp 40%. Im Gegensatz dazu liegt die Erwerbsquote von Vätern seit langem bei rund 89%. Und damit haben wir natürlich ein Problem, denn irgendwo ist die fehlende Kinderbetreuung ein großes Problem. Die ungleiche Betreuungsaufgaben, die sich auch negativ auf die Karrierechancen der Frauen auswirken. Und dementsprechend sind auch Frauen davon abgeneigt, Kinder überhaupt zu machen, beziehungsweise ein Kind auf die Welt zu bringen, weil dann auch dementsprechend die Karriere nun mal stoppt. Weil es gibt keine so richtige Kinderbetreuung. Viele möchten ja aber auch gar nicht vor 3 oder 4 Jahren das Kind irgendwo abgeben. Das kann man natürlich auch irgendwo verstehen. Aber die Karriere stoppt das natürlich und dementsprechend überlegt man 2 bis 3 Mal, ob man ein Kind haben möchte.
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2: Live geht's weiter jetzt hier auf Etil Radio bei Merhaba Hamburg. Ein langes Thema und das Thema hat sich natürlich daraus entwickelt, dass Kasim mir die Frage gestellt hat, inwiefern ich denn Kinder haben möchte und wenn ja, wie viele Kinder ich haben möchte. Und da habe ich die Antwort gegeben, dass ich wahrscheinlich so gerne 3 Kinder haben wollen würde. Jetzt zum Nachhinein hätte ich gesagt, so 2 bis 3 wären, glaube ich, so mein Wunsch. Aber dass ich derzeit, also bis vor 3-4 Jahren hätte ich, wie ich gesagt, ja auf jeden Fall 2 bis 3 Kinder. Jetzt gerade hätte ich, glaube ich, würde ich, glaube ich, sagen, weiß ich nicht, ob ich überhaupt welche Kinder auf die Welt setzen möchte. Wenn ich mir die jetzige Weltlage anschaue, ich möchte ja nicht negativ sein und wahrscheinlich werde ich auch Kinder bekommen, hoffentlich. Aber ich überlege mir halt, ob ich dem Kind das bieten kann, was ich dem Kind gerne bieten wollen würde. Kann ich ihnen die wirtschaftliche Stärke zeigen? Ich habe einen guten Job etc. dann, wenn es dann kommt. Ne? Das kann ich jetzt nicht alles vorhersehen. Aber ich würde ihm ja, ich sag mal, ein schönes Leben ermöglichen wollen oder den Kindern ein schönes Leben ermöglichen wollen. Und kann ich das, wenn ich jetzt im Endeffekt schaue, dass auf die Weltlage schaue, auf die wirtschaftlichen Probleme gerade schaue, auf die Kriege schaue, dann weiß ich nicht, ob ich unbedingt ein Kind auf die Welt setzen möchte. Vor allem, wenn ich dann auch mal schaue, wie viele Krankheiten wir gerade auch auf der Welt haben, womit sich das Kind auch noch beschäftigen muss. Plus dazu kommt ja auch noch, die Erziehung vor 10 bis 15 Jahren war wirklich einfacher, meiner Meinung nach. Denn jetzt haben wir ein großes Problem und das ist ein Handy. Handys sind das Ein und Alles von Kindern und da muss ich tatsächlich meine Eltern loben. Meine Eltern haben mir erst mit 14 bis 15 ein Handy in die Hand gedrückt und haben gesagt, jetzt kannst du damit spielen. Aber auch da mit sehr vielen Begrenzungen. Darüber haben wir auch mit Kasim gesprochen. Die liebe Mitra hat zum Beispiel auch ihr Handy erst mit 12, 13 bekommen, aber auch mit sehr starken Begrenzungen. Und das ist genau gesund. Wir hatten wirklich noch bis zum gewissen Alter eine handyfreie Zeit, wo wir keine Strahlen abbekommen haben. Und das ist jetzt keine, wie wir jetzt manche Menschen sagen würden, bitte, was ist das denn für eine Theorie mit Strahlen und so. Wir brauchen nicht darüber reden, dass das Handy Strahlen hat, dass das Handy auch dem Gehirn nicht unbedingt gut tut. Darüber braucht man sich gar nicht unterhalten. Allerdings würde ich halt auch gerne dann den Kindern eine handyfreie Zeit bieten wollen, und das geht nicht mehr. Du kannst das vergessen. Also man kann es vergessen, dem Kind zu sagen, du bekommst kein Handy mehr, weil das Kind hat auch recht, wenn er sich halt umschaut oder wenn er sie sich umschaut, ja, dann kommt da halt auf einmal halt die Information, ja, rechts hat jemand ein Handy, links hat jemand ein Handy, und dann möchte das Kind auch mal ein Handy haben. Ein langes, langes Thema. Aber mal sehen, wie sich das in den nächsten Jahren ergibt. Ich kann ja jetzt auch sagen, ich will keine Kinder, und in 2 Jahren habe ich dann 2 Kinder, das weiß ich jetzt nicht. Was auf jeden Fall ein Zuhörer geschrieben hat, der Elias hat uns das hier geschrieben, Kerim würde wahrscheinlich 6 Kinder machen wollen. Nee, um Gottes Willen. Also, nein. Also, ich arbeite so viel am Tag, ich glaube, wenn ich 6 Kinder habe, dann kann ich ja gar nicht mehr arbeiten. Aber ich will jetzt auch nicht groß reden. So, am Ende habe ich mal wie ich 6 Kinder. Deswegen will ich das gar nicht in die Länge ziehen. Eine ganz kurze Musikpause und dann kommen wir wieder für euch zurück.

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1: Ja, der Azmi Akgül hat geschrieben, dass man bei Kindern nicht mehr ohne Handys die Zeit vergehen lassen kann, aber da ist halt wichtig, dass man das halt einfach auch kontrolliert. Also dass man kontrolliert den Kindern das Handy zumindest in die Hand drückt, wenn man dann schon ein Handy dann drückt und das jetzt nicht unbedingt den Kindern dann wirklich 7 bis 8 Stunden in die Hand gibt und sagt, mach was du möchtest. Die liebe Nügel hat dazu auch noch geschrieben, früher hat man wirklich noch, ich sag mal, im Park gespielt als Kind. Und jetzt hat man Angst, manchmal das Kind im Park spielen zu lassen oder auf dem Spielplatz spielen zu lassen, weil wir jetzt auch Menschen haben da draußen, die das nicht einfach nur, die nicht nur einfach zusehen, sondern halt auch eine schlechte Tat damit beginnen. Und das sind auch natürlich so Probleme, warum dann Eltern hier und da halt darauf tendieren, einfach das Handy in die Hand zu drücken. Aber dieses Handy ist genauso gefährlich, wie manchmal auf dem Spielplatz zu spielen, wenn man mal so bedenkt, was man alles mit so einem Handy machen kann. Dazu auch eine Nachricht von der Aisha. Sie hat natürlich auch eine schöne Sendung gewünscht und sie hat gesagt, ja, natürlich ein Kind auf die Welt zu bringen ist einfach, aber kann man dieses Kind erziehen? Diese Gedanken sind richtige Gedanken und bevor man ein Kind auf die Welt setzt, sollte man sich darüber Gedanken machen, ob man wirklich das Kind auch erziehen kann. Und das ist für mich der wichtigste Faktor, kann ich das Kind erziehen? Alle anderen Fragen sind ansonsten die Sachen, die man beantworten kann und die man lösen kann. Kasim, lass uns jetzt mal ein Musikstück spielen von Jainem. Und zwar von Saige Bisch oder Saige 1 würde das wirklich auf Deutsch bedeuten. Aşka Yürek Gerek, oder? 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
1: 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Evet, sevgili Mustafa Sandal'ın şarkısı. 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Reynem'den bir dinleyelim, ardından veda için geri dönelim.
0: Tamam, öyle yapalım. Hadi. Hadi.
1: Dann eine ganz kurze Musikpause von Aşka Yürek Gerek von Reynem. Ein Lied von Mustafa Sandal.

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